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1: Das 3 Hour. An 2 Minuten.
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1: 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An 3 Minuten.
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1: Das von der Wauer. An 2 Minuten.
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1: Radioaktiv on the rocks hier, bei uns jetzt ein Rock-Doppelpack. Wir spielen zwei Songs von einer Band und bei uns jetzt was für alle Red Hot Chili Peppers Fans. Mittlerweile ist es auch eine Band, die eigentlich ständig im Radio vertreten ist. Es war eine Zeit lang mal wirklich ein Geheimtipp und jetzt ist eigentlich auch jeder Song, den sie machen, ein Radio-Hit. Und bei uns jetzt zwei Radio-Hits von den Red Hot Chili Peppers.

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1: Het is 12 uur. Aan 12 minuten.
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3: Warm, mei warm, extrem warm. De Rekordsommer oder de Horrorsommer an Europa geht weiter. Auch die nächsten Tage klammen Temperaturen am Mittwoch deutlich über 35 Grad.
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1: Das 3 Hour. An 2 Minuten.
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1: Et ist vier Uhr. An zwei Minuten. 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
3: Warm, mei warm, extrem warm, den Rekordsummer oder den Horrorsummer an Europa geht weiter. Auch die nächsten Tage klammern Temperaturen am Mittwoch deutlich über 35 Grad.

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3: Warm, mehr warm, extrem warm. Den Rekordsommer oder den Horrorsommer an Europa geht weiter. Auch die nächsten Tage klammern Temperaturen am Mittwoch deutlich über 35 Grad.
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1: Das sagt sauer. An 2 Minuten.
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3: Warm, mei warm, extrem warm. Den Rekordsommer oder den Horrorsommer an Europa geht weiter. Auch die nächsten Tage klammern Temperaturen am Mittwoch deutlich über 35 Grad. 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

0: Eins von dem gut.
1: Das 7 Uhr. An 3 Minuten.
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3: Warm, mehr warm, extrem warm. Den Rekordsommer oder den Horrorsommer an Europa geht weiter. Auch die nächsten Tage klammern Temperaturen am Mittwoch deutlich über 35 Grad.

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Hier ist ein Nummer 1 Billboard-Hit aus den USA aus dem Jahr 1973. Hier sind The Rolling Stones mit Angie.

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6: 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Also jetzt die zwei Hits, die es gibt von Third Eye Blind im Rock-Doppelpark.

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0: Eins von dem gut.
1: Das Ning Hour. An eine Minute.
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1: Das ist 10 Uhr. An 1 Minute.
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1: Das 11 Uhr. An 3 Minuten.
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